0: war auf dem Leonard Cohen-Konzert.
1: Das ist doch 20. Jahrhundert!
0: Leonard Cohen ist doch geil.
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0: Harald Schmidt soll ja müde
1: 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Das ist doch 20. 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
0: Jan Ulrich hat Burnout.
1: Das ist doch 20. 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
0: Huscher und Dr. Motte, ne?
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0: Also ich rauche gern.
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0: Ich hab übrigens Axel.
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0: So Streichquartett.
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0: Der Papst?
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0: Und die Taliban?

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Sie nötigt mich auf ein Glas Persiko und Erdnussflips und schenkt mir dann ein selbstgegossenes Fachwerkhaus aus Gips. 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

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Da treff ich vor Zickendrahts doch noch Roswitha und Klaus. 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Also rück ich schweren Herzens nun auch meine Beute raus. Die Krawatte kriegt Roswitha und den Eierlikör Klaus. Frohe Weihnacht, säuseln sie, wir müssen weiter, tut uns leid. 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

Ruhe lässt. Dann vielleicht, weil ich von ihnen einst gelernt habe, wie man summt, wie man kratzt und wie man krabbelt, wie man zählt und wie man brummt, wie man seine Fühler ausstreckt. 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

Was?

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0: ist Herrn Doktor vom Universitätsklinikum gewidmet, der um den Hals ein Medaillon trägt, in das er diese Worte eingravieren ließ. Im Falle einer Ohnmacht bitte nicht ins Universitätsklinikum einliefern.
1: Ja, da war es plötzlich wieder dieses Augenzucken.

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Ich entkam den beiden, als sie eine Münze warfen. 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Dann fiel mir der Rat eines verstorbenen Nachbarn ein. Geh doch mal ins Uniklinikum zu Dr. Hein. 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

Hymne auf meine Zimmerwirtin, Frau Emma Pohl, in Berlin SO 36 Friedrichstraße. Erster Teil der Trilogie Andante. Im Zimmer ist mief, die Türe hängt schief, es zieht mörderlich durchs Fenster und dann gibt's Gespenster, die nachts hier tanzen und ein paar Wanzen in den zerschlissenen Betten. Die Tapete ist nicht mehr zu retten, hat Risse schon an allen Enden, liegt allein an den schiefen Wänden. 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

0: bei mir nicht drin, hier bestimmt eine keusche Vermieterin. 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
1: Zweiter Teil der Trilogie auf Frau Emma Pohl. Gespräch mit derselben. Allegro assai. Also, liebe Frau Pohl, nun kommen Sie mal rein. Kommen Sie nicht an den Tisch, der hat nur noch ein Bein. Sie meinen, es war einfach grauenvoll, was hier gestern Abend passiert sein soll. Sie sagen, ich hätte da drei Herren zu Besuch und aus meinem Zimmer drang Schnapsgeruch. Dann hätten wir was über sie gesungen und dann hätt's wie zerschmetternde Möbel geklungen, als ob Schränke zerbersten und Fenster zerschellen. Frau Pohl, das kann ich mir gar nicht vorstellen. Sie sagen, dann seien wir zu ihnen gekommen und hätten

den Deal aus meinem Zimmer getragen und habe damit, als es kühl ward zur Nacht, ein Feuerchen auf ihrem Teppich gemacht mit den Worten, ach, die Alte, die wird's schon erlauben. Frau Pohl, das kann ich gar nicht glauben.

ist gewichen, nachdem sie ihre Katze grün angestrichen. Sie meinen, die Herren, die wären wohl nicht so ganz der richtige Umgang für mich. Bei meinem Mietrückstand und bei dem Schaden, da sollte ich sie heute Abend nicht schon wieder einladen. Na schön, ich will ihnen nicht mehr böse sein, ich lad sie auf ein Glas Alka-Seltzer ein. Auf ihr Wohl, hochverehrte Frau Pohl. Dritter und letzter Teil der Trilogie, es sollte ursprünglich Aussöhnung mit Frau Emma Pohl heißen, hat sich jedoch dann in ein Allegro Furioso hineingesteigert, sodass ich letzten Endes doch umziehen musste. Es klopft an meiner Türe um Mitternacht, das hält meine Türe natürlich nicht aus und zerkracht. Kommen Sie rein, Frau Pohl, Vorsicht bitte sehr, hier gibt's nämlich jetzt gar keine Dielen mehr. Und man ist in diesen heiligen Hallen, ehe man sich's versieht, durch den Fußboden gefallen. Was bringt mir die Ehre Ihrer Visite? Probieren Sie's mal wieder wegen der Miete. Nein, wie Sie so von einem aufs andere Bein wanken, da ahn ich schon, Sie wollen sich bei mir bedanken. Dafür, dass meine drei Freunde und ich in Ihrer Abwesenheit fein säuberlich den Flurschaden und das Kleinholz wegräumten von unserer Feier. Sie glaubten, sie träumten, als sie die Betonmischmaschine fanden, wo gestern noch ihre Rosen standen. Herr Wader hat sich so geniert und darum ihr Wohnzimmer neu zementiert. Und zum Zeichen, wie sehr er die Bombe bedauert, hat er gleich noch zwei Wände dazu gemauert. Die machen jetzt aus ihrem Wohnzimmer drei. Ein Tipp unter Freunden, vermieten sie zwei. Der Schnaps im Aquarium ist neutralisiert, ihr Fisch ist wieder nüchtern und nur wenig lädiert. Auch ihre Katze können sie jetzt wieder anfassen, wir haben sie chemisch reinigen lassen. Aber um alles so schön zu gestalten, mussten wir uns an ihren Sparstrumpf halten. Doch nichts sollte ihnen zu teuer sein für so ein gemütliches Eigenheim. Auf ihr Wohl, hochverehrte Frau Pohl.

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0: Rund beim See haben sie sich getroffen. In der linken Hand halten sie die Vogeln. In der rechten die Krochen. 20 starke Männer, die mutigsten der Stadt, schleichen leise durch den Stadtpark, der Spur immer nach. Sie sind zu allem bereit, sie sind zu allem entschlossen. Die Bestie muss sterben, muss heute Nacht vernichtet werden. Plötzlich schreit einer wie blöd.
1: Geschwind, kommt alle her, in den Fliederbuschen, da hat sich was bewegt.
0: Ja, es ist wirklich wahr, dort hinten muss die Bestie sein. Sie entsichern die Quer, kreisen den Fliederbuschen ein. Es stinkt, es ist ein fürchterliches Grunzen zum Hören. Jetzt hast die Nerven bewahren. Nur nicht ohnmächtig werden. Teilt sich das Gebüsch. Du glaubst es nicht, wer da plötzlich mittendrin im Fliederbuschen steht.

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0: Danke. Dankeschön. Im nächsten Lied geht's um Drogen.
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Susanne, ich habe in Italien ein Kind angefahren. Jetzt will die Mafia 7 Millionen Euro von mir. Ich habe aber nur 3. Gibst du mir 4? Da muss man auch erstmal drauf kommen, ne? Ja. Da in der Hotelbar, da saß so eine alte Frau immer rum, ne? So eine ältere Dame, muss man sagen. Und das war, stellte sich dann heraus, das war eine alte Milliardärin. Ne? Und solche Leute trifft man ja eher selten, ne? Die gibt es ja nicht so häufig. Und die war aber sehr nett. Die hat sich dann mit mir unterhalten so und hat gesagt, Herr Grebe, ich als Milliardärin, das Wichtigste ist echt, immer auf dem Teppich bleiben. Ne? Man darf nie vergessen, wo man hergekommen ist. Ich sage immer, die erste Milliarde ist immer die schwerste. Ne? Und das sage ich auch immer bei meinem Chauffeur, sage ich auch mal, Franz, wer die Millionen nicht ehrt, ist die Milliarde nicht wert. Da sagt er, stimmt, sehe ich genauso. Ne? So war die. Die hat gesagt, mein Mann ist ja auch Milliardärin. Ne? Der ist auch so bescheiden. Aus Prinzip, kein Lippenstift, keine Partys, immer flache Absätze. Ne? Aus Prinzip. Der geht ja auch manchmal in die U-Bahn und trägt Gedichte vor oder hängt mit einer Flasche Bier vor der Trinkhalle ab, einfach um mal wieder am gesellschaftlichen Leben teilzuhaben. Sie können sich das gar nicht vorstellen, wie es bei uns zugeht in unseren Kreisen. Man macht ja nichts mehr selbst. Es gibt da Menschen, die haben einen eigenen Fitnessberater, der für sie joggen geht. Das muss man sich mal vorstellen. Hallo, schau mal, da läuft mein Fitnessberater für mich am Fenster vorbei. So läuft's doch ab, so läuft's ab. Schöner Gigolo, armer Gigolo. Neues aus der Finanzwelt. Ich habe gehört, es gibt einen russischen Oligarchen, einen Aluminiummagnaten, der hatte vor einem Jahr noch 40 Milliarden Euro. Jetzt hat er nur noch 5 Milliarden und ist total traurig. Ich gebe jetzt schon mal das Wort des Jahres 2009 bekannt. Oligarchenarmut. Und die alte Milliardärin, die kannte die Susanne Klatten ja schon länger, ne? Und die hat gesagt, die hatte immer schon ein Doppelleben. Immer schon, ne? Die ist jahrelang früher inkognito in München im Hyatt abgestiegen mit so 2 Packen Sauerteig und hat heimlich im Hotel Brot gebacken. Ne? Man macht ja nichts mehr selbst, das war so. Und dann hat, als das Brot dann im Ofen war, hat die Frau Klatten sich ausgezogen, die hat sich ganz nackig gemacht. Und als das Brot dann fertig war, hat sie den warmen Leib an sich gedrückt und gesagt, lass uns einfach nur sein.

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Nein, das ist kein Herrenhaus. Bisschen kleiner, bescheidener sozusagen, obwohl sein Ding war das ja nie, Bescheidenheit. Hier in sowas wohnten Pfarrer, Bader, pensionierte Offiziere. Halbhoher Zaun, auf einem Mäuerchen ringsum und Rosenstöcke. Rosenstöcke, wie er uns das vorgesungen hat. Verrenkt über der Klampfe, die Knödelstimme des Musikprofessors imitierend. 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Hanna, die Brombeeräugige, hat er damals damit rumgekriegt. Hanna, heute auch schon über 60. Eine Zeit lang Europaparlament, jetzt Afrika. Aids-Impf oder sowas. Hat er noch was von ihr gehört? Wir zu dritt, wann war das zuletzt? Barrikade am Auslieferungslager Bild? Oder doch Nordhorn Range? Bei der Beerdigung von Holger Mainz soll sie noch dabei gewesen sein. Ich meine, hätte sie gesehen, kürzlich, als sie es im Fernsehen nochmal brachten.

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Na, sowas gehört dann wohl dazu. Doch wenn er jetzt herauskommt, so als grüner Jägersmann, in Stiefeln und mit Schießgewehr, dann heißt es kehrt, und zwar sofort und auf dem Fuß. Hat er nicht mal geschwärmt vom Ansitz auf dem Fuchs bei Frost, im Winter, nachts, Mond überm Schnee, bis Hermann Lönsker-Sülze im Interview in unserem Blatt, als jener Staatsminister, sein Mandant, jemand erschossen hatte bei der Jagd. Wie das geregelt wurde, haben auch wir nicht rausgekriegt. Muss er mir noch erzählen. Überhaupt, da gibt's noch einiges, Herr Rechtsanwalt. Er hat sich damals danach diese Hochseejacht Marlene angeschafft, die dann bei seiner dritten Scheidung wieder wegging.

Er schreibt an seinen Memoiren, heißt es. Da hätte ich noch einiges, was er bestimmt nicht weiß. Die Sache mit Gian Giacomo zum Beispiel, da haben wir ihn ganz schön gelingt. Sag ich ihm aber nur, wenn er über den Deal mit Gindic plaudert, wobei er den Transfer gemanagt haben soll. Die Summen will ich gar nicht wissen, die stimmen sowieso nie. Naja, den Feuchtschwamm drüber. Und über diese Stasi-Sache sowieso. Und die Afghanistan-Connection, Al-Qaida, das ist doch alles Quatsch, oder? Kokettiere damit bloß nicht, Dissidenz. Das ist viel zu heiß. Ach was, ich will's doch überhaupt nicht wissen. In unserem Alter, bitte.

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Danke. Im nächsten Lied geht es um Drogen. Ich muss aber vorher noch eins dazu sagen. Ich könnte mich mit dem Lied strafbar machen, wenn ich das jetzt nicht gleich in der Ansage dazu machen würde. Das Lied wäre dann eine Straftat, weil es ist so, es ist eine Aufforderung zur Vortäuschung einer Straftat. Und die Vortäuschung einer Straftat ist eine Straftat. Damit wäre das Lied eine Aufforderung zu einer Straftat und die Aufforderung zu einer Straftat wäre dann auch eine Straftat. Ich habe mir das von einem Juristen erklären lassen. Der muss das wissen. Deswegen möchte ich wirklich ja vorher sagen, das ist alles nur ganz ironisch gemeint. Das ist eine Idee, die ist ganz witzig, aber man sollte die auf keinen Fall nachmachen. Das heißt, Zöllner vom Vollzug abhalten auf der A4.

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Eines Abends setzte sich ein alter Mann zu mir und erzählte. Weißt du, mein Sohn, irgendwann einmal, kurz nach diesem gewaltigen, allerletzten Knall, wenn es auf der Erde nur mehr große, nackte Steine gibt, mit einer fettigen, schwarzen Rußschicht bedeckt, wird ein großes, weißes, strahlendes Raumschiff landen. Irgendwo zwischen dem ehemaligen Los Angeles und dem verdampften Schwarzen Meer. Und diese fremden, hochgewachsenen Wesen werden Pillen an Bord haben, die sie uns Menschen als Geschenk überreicht hätten. So wie man immer, wenn man irgendwelche Wilde besucht, ihnen kleine Geschenke überreicht. Pillen gegen die Traurigkeit hätten sie uns geschenkt, wenn wir noch da gewesen wären. Stell dir vor, mein Sohn, sagte der alte Mann ganz traurig, wunderbare kleine Pillen gegen die Traurigkeit. Und diese fremden, hochgewachsenen Wesen werden ihr Raumschiff verlassen. Sie werden sich umsehen und sofort wissen, dass hier vor kurzem ein gewaltiger, ein allerletzter Knall war. Und dann werden sie sich kopfschüttelnd zwischen die großen, nackten Steine setzen und schwer durchatmen. Und jeder von ihnen wird schnell eine Pille gegen die Traurigkeit schlucken. Einer von ihnen wird sogar mit dem Finger in die fettige schwarze Rußschicht an einem großen, nackten Stein schreiben: Wir hätten so gerne gewusst, wie du bist, wie du aussiehst, wie du sprichst, Mensch. Und dann plötzlich wird einer von ihnen was rufen. Er wird rufen, dass er was gefunden hat. Und das wird ein alter, verbeulter, kleiner Filmprojektor sein, mit einem eingespannten Film. Ja, warum nicht? Sagte der alte Mann. Und sie werden sich freuen, die hochgewachsenen fremden Wesen. Sie werden warten, bis es dunkel ist und den Film auf ihr strahlendes, weißes Raumschiff projizieren. Und sie werden sehr staunen, denn sie werden einen Mickey-Maus-Film sehen. Einen Mickey-Maus-Film mit Donald Duck, Kater Carlo und Goofy. 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Sie haben lustig ausgesehen. Sie haben lustig gesprochen. 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Erschreckt starrten sie sich an, und in diesem kurzen Schreckensmoment vergaßen beide für Bruchteile von Sekunden ihre Pflicht zu tun. Die Folgen waren verheerend. Bitte, dieser Tag sei in alle Ewigkeit verflucht. 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

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Und es hatte wahrscheinlich keine Ahnung davon, wie kompliziert gebaut wir es fanden. 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

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Es war sichtbar, also nicht nur dunkle Materie, mehr so kombiniert. Es flog dann fort in die Dunkelheit, wir haben den Abend genossen. Es war so eine Tropennacht, wir haben nochmal nachgegossen. Ich habe am nächsten Tag recherchiert, so ein Tier ist völlig unbekannt. Wir haben wirklich ein neues Insekt entdeckt. 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

Seid ihr so lieb und macht die Musik wieder aus? So, also, okay, ihr habt es ja gerade mitbekommen, wir müssen die letzte Strophe nochmal machen, ab auf der A4 von Holland aus, ja. Hoffentlich kriege ich jetzt das Tempo wieder hin, naja, wir gucken mal. Seid ihr soweit?

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0: Also ich hatte ja letztens Stromausfall in meiner Wohnung. Stromausfall. Da ging ja gar nichts mehr. Da war alles kalt. Und ich wohne da in Berlin, da beim BND. Gleich neben, also der BND, der zieht ja um, ne, von Pullach nach Berlin, nebenan. Und da hatte ich Stromausfall. Und da rief ich den Hausmeister und hab gefragt, was los ist. Da hat er nur gelacht. Der BND? Haben die da ein Kabel durchtrennt bei Grabarbeiten? Und fangen ja gerade erst an. Hat die Stromausfall. 4 Stunden. So, dann habe ich irgendwann versucht, mit Reibung Feuer zu machen. Ja, da dachte ich auch. Die Decke der Zivilisation, die ist ja hauchdünn.
1: So. Herr Ansari, richtig? Und Herr Gabler. So, das sind, wir machen das heute schon zusammen. Ne? Gestern war ja wirklich suboptimal. Ich habe, also das sind die beiden Techniker da, das Herr Ansari Licht oder so und Herr Gabler Ton. Ne? Und vor allen Dingen der Herr Gabler. Ne? Das ist auch so eine Inselbegabung. Ne? Der hat mir erzählt, ich habe ihn gefragt, wie lange ist er eigentlich schon hier? Ne? Und er hat gesagt, ich hab's vergessen. Ne? Der weiß es gar nicht mehr. Lass es irgendwie 8 Jahre sein. Was als freiwilliges soziales Jahr begann, wuchs sich aus zu einer Lebenslänglichkeit. Er hat mir gesagt, er hat seit 8 Jahren diesen Raum nicht verlassen. Ne? Und was das heißt, wenn man sich den Herrn Gabler mal aus der Nähe anschaut, ne? Das hat mit unreiner Haut nichts zu tun. Das ist Autismusgrind. Daher kommt, ne? Herr Gabler. Ja? Einsamkeitsschorf, Herr Gabler, ich mache mir langsam Sorgen um Sie. Und wir haben gestern versucht, dieses Konzert, oder wie man das nennen soll, haben wir versucht aufzuzeichnen. Und es hat nichts geklappt. Deshalb haben wir heute an Herrn Gabler vorbei organisiert und haben aus Schönkleiner dieses Jumbo-Teil, diesen Bösendorfer, diesen eleganten A-Klasse-Flügel einfliegen lassen und haben alles neu mikrofoniert. Alles neu mikrofoniert, das sind Techniken, die kennt der Herr Gabler gar nicht. Ich will mich nicht wieder aufregen, Herr Gabler. Ich weiß nicht, waren Sie schon mal auf der CeBIT? Wahrscheinlich nicht, das ist eine Fachmesse. Ne? Das ist eine Fachmesse, die findet jetzt gerade wieder statt. Und die neuesten Modelle, er hatte mir gestern, das ist Gabler Mikroport, hat er mir umgeschnallt. Das sah aus wie so ein Epileptikerhelm, also so, mit so einem fetten Bügel und so einer Knolle. Ne? Ich dachte mir, ich habe so eine verschrumpelte rote Betekugel im Auge, die ging nicht raus. Und ich sage Ihnen, die neuesten Modelle, Herr Gabler, die sieht man gar nicht. Die sind so klein, noch kleiner als dieses hier. Die werden vorne in die Zahntasche implantiert und die werden hier ferngesteuert. So, Herr Gabler,

auch viel zu laut, Herr Gabler. Kann es sein? Also mir kommt es zu laut vor. Oder? Herr, ich höre das hier nicht. Das müssen Sie wissen, Herr Gabler. Ich will Ihnen da nicht in Ihr Handwerk, falls es eins ist. Ich weiß es ja nicht. Also ich mach einfach normal. Ich mach normal. Einfach nur laut. Da

0: Ruhe bitte, wir sind auf Arbeit. Herr Gabler, könnten wir bitte Hall haben? Hall! Hall! Hall! Hall! Hall! Hall! Hall! Irgendeiner von den 80 Hall. Von den 80, Herr Gabler! Zeit, Herr Gabler!
1: Umlutscher!
0: Umlutscher! So, pass auf, an dich, immer, an dich, immer! Die dritte Welt! Dritte Welt! Und die erste Welt!
2: Die erste Welt!
0: Fragen sich,
2: fragen sich,
0: fragen sich, wo ist die zweite?
2: Wo ist die zweite?
0: Gefällt mir nicht, Herr Gabler.
2: Gefällt mir nicht, Herr Gabler. Lass es weg.
0: Aus! Dann fangen wir jetzt an. Hilft ja nichts. So.
3: Herzlich willkommen zum Robinson Crusoe Konzert. Robinson wer? Crusoe. Robinson Crusoe. Der Stoff ist ja bekannt. Für die, die das nicht mehr so auf dem Schirm haben, es muss wohl so um das Jahr 1619 gewesen sein, als sich eine spanische Galeone von Brasilien aus auf den Weg machte Richtung Elfenbeinküste, um Sklaven einzufangen für die Arbeit auf den Zuckerrohrplantagen. An Bord befand sich auch ein gewisser Robinson Crusoe. Doch das Schiff geriet in einen gewaltigen Sturm. Und dann passierte Folgendes. Und starb als reicher Mann.

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1: Das habe ich ganz vergessen, ob ich wirklich in Afrika war, aber ich war da, ne? Und die Henrike, die ist 6 Monate nachdem ich da, also 6 Monate später, am 13. März, ist sie ermordet worden von einem islamistischen Rollkommando, das war irgendwie am Strand und ist da richtig hingerichtet worden. Die haben, also es war ja gar nicht persönlich gemeint, sondern ihre Hautfarbe vielleicht, ne? Und ich habe natürlich gefragt, soll ich das jetzt hier sagen? Das ist ja auch jeden Tag, ne? Also, aber ich mache das jetzt, weil es war ja so. Ich habe auch den Menschen noch getroffen, der sie zuletzt in den Händen gehalten hat, voll verblutet, hat sie noch, ihre letzten Worte war: Je suis la Direktrice von Goethe oder so, hat sie gesagt, und dann ist sie gestorben. Ich habe mir dann gedacht, was mache ich jetzt da, wie reagiere ich darauf? Das Erste, da ich dachte, ich würde jederzeit wieder hinfahren, das war das Erste, ne? Und das Andere, ich mache halt mein Kram, also ich kann halt Lieder machen und meine Sachen hier, das ist, wenn überhaupt, meine Waffe. Das habe ich mir so gedacht, ne? Das mache ich jetzt. Und ich bin Zivilist, habe ich auch gemerkt, durch und durch, ne? Das ist halt so, ja.

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0: Danke!
1: Das nächste Lied heißt Eduard der Haschischhund. Da geht's allerdings, der Titel könnte so ein bisschen in die Irre führen. Es geht in dem Lied auf keinen Fall um Drogenmissbrauch. Es geht um Tiermissbrauch. Das ist ein Protestsong und wer sich dem Protest anschließen möchte, muss einfach an den Stellen, an denen Tiergeräusche imitiert werden, mit imitieren. Das ist für die nächsten 5 Minuten eine politische Aussage, ja?

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3: Schönen guten Abend, wir sind die Monsters auf Liedermaching.
4: Yeah.
3: Jawohl!

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1: Liebe Spaßgesellschaft, an dieser Stelle, Wissen ist Macht. Was ich damit eigentlich sagen will, ich freue mich, dass heute vor allen Dingen ältere Leute hier sind. Ich kann mich mit jungen Leuten eigentlich gar nicht mehr unterhalten. Was wissen die denn? Ja, nix. Ich meine, wenn ich einem 16-Jährigen sage, Helmut Schmidt, ne? Was kommt denn da? Piep, piep, piep, piep, piep, piep. Freitag genauso. Helmut Schmidt, nie gehört, ne? Oder Beethoven, ne? Oder Mozart. Beethoven. Ludwig van Beethoven. Ich weiß nicht, ob Ihnen der Name Beethoven noch geläufig ist. Ich will es ja schwer hoffen. Oder Putin. Also für mich persönlich ist der Putin kein lupenreiner Demokrat. Dafür ist Russland viel zu groß. Und was der Putin beim KGB in Dresden gemacht hat, will ich gar nicht wissen. Oder Mozart, der Mossad zum Beispiel. Der Mossad ist für mich der härteste Geheimdienst der Welt. Wenn der Mossad neben dir im Restaurant sitzt, den erkennst du doch gar nicht. Dagegen ist ja der BND, also wirklich der BND. Der BND, der ist so, der... Der ist so doof. Oder Beethoven. Ich meine, Beethoven hat ja komponiert. Finden Sie nicht? Ich meine, ich finde, Beethoven hat seine Kompositionen maßgeblich beeinflusst. Ganz sicher. Davon gehe ich aus. Oder Goethe. Ich meine, das sind doch Namen. Das muss man doch wissen. Von Goethe, bitteschön. Johann Wolfgang von Goethe. Oder Van Gogh. Oder Dürer. Mein Dürer. Dürer war ja Maler. Finden Sie nicht? Ich meine, Rot und Blau. Ne? Also diese Aquarelle, diese Leichtigkeit, diese Holzschlitten, Kupferschnitt, diese Schlitzen, die, oder Düren bei Köln. Ich weiß nicht, ob Ihnen der Name Düren geläufig ist. Rot und Blau. Wer das nicht weiß, also da muss ich wirklich sagen, der muss sich nachher auch nicht beschweren. Ne? Oder Helmut Schmidt. Ne? Ich meine, der ist doch berühmt, das muss man doch wissen. Ich meine, der Helmut Schmidt, bitte Sie, der ist doch so berühmt, wenn der Helmut Schmidt den Zeppelin erfunden hätte. Dann hieße der Zeppelin ja heute Schmidt, ne? Also, ich meine, guck mal, da fliegt ein Schmidt. Das muss man doch wissen. Meinst du Herrschaftswissen? Muss man doch, also, und, mein, was war denn 1937 in Lakehurst? Was war denn da? Deutscher Schmidt abgestürzt. Ne? Das Ende der Schmidts, muss man doch wissen. Oder die RAF. Ich weiß nicht, ob Ihnen der Name RAF noch geläufig ist. Das war ja noch Terrorismus gegen Leute, die Schuld hatten. Das ist ja heute auch, wenn man sich die Al-Qaida, wenn man sich die mal ganz genau anschaut, die Al-Qaida, die ist für meine Begriffe lose vernetzt. So,

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Wenn Sie das nächste Lied gehört haben, dann werden Sie verstehen, warum ich so sehr an meiner Brille hänge, warum ich sie so brauche. Denn sie ist es ja erst, die mir im zivilen Leben das scharfe Hinsehen und das Beobachten ermöglicht, damit ich dann das habe, worüber ich schreiben kann. Und das nächste Lied, das beruht ganz besonders auf optischen Eindrücken und visuellen Erfahrungen. Und es beruht auf dem Gedanken, dass wenn wir die Menschen lieben wollen, und ich bemühe mich, sie zu lieben, ich übe es, sie zu lieben, dann genügt es nicht, dass wir ihre helle, ihre strahlende Seite lieben, sondern dann müssen wir auch ihre dunkle, ihre uns abgewandte Seite lieben. Die, die vielleicht nie das helle Tageslicht oder gar den Sonnenschein erblickt, auf Mallorca oder am Baggersee oder der Kieskulle. Und wenn ich eingangs von den freundlichen Gesichtern gesungen habe, dann glauben Sie mir, dass ich Ihnen nicht zu nahe treten möchte, wenn ich mir dennoch zu jedem freundlichen Gesicht auch ein freundliches Gesäß vorstellen möchte, das es auch verdient hat, besungen zu werden. Aber wann geschieht das schon mal? Jetzt soll es geschehen. Jetzt ist der Augenblick, da soll es geschehen. Und da dieses Lied auch bei mir immer so schrecklich die Emotionen aufpeitscht, denke ich mir, wird es gut sein, wenn Sie mir nach diesem Lied eine Viertelstunde Pause gönnen, damit ich versuchen kann, mich wieder einzukriegen. Und im Gegenzug gönne ich Ihnen auch eine Viertelstunde Pause, die Sie dazu benutzen können, um die Problematik, die ich gleich aufwerfen werde, an Ihrer Begleitung oder Ihrem Sitznachbarn zu überprüfen. Oder vielleicht auch mal ein kleiner Blick in den Spiegel. Und wenn Sie Brillenträger sind, dann setzen Sie das Ding ruhig auf. Man sieht viel mehr, ich sage es. Immer wieder streif ich mit verklärtem Blick durch Wald und Flur, und ich kann mich gar nicht satt sehen an der Vielfalt der Natur, und ich werd nicht müd,

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Pöter, damit kannst du Geldschränke aufbrechen und die allen Dienvorschriften widersprechen. 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Andere kriegen den deutschen Landwirtschaftspreis. 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Es gibt völlig unerklärlich unentbehrliche Pöter. Pöter, die die ganze Last des Erdballs tragen. Und Pöter, die beim Abschied leise Servus sagen. 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Es gibt immer voll im Trend und voll danebene Pöter. Manchen hat die Vorsehung zum Staatsoberhaupt auserkoren. Andere sehen immer nur aus wie ein Arsch mit Ohren. Es gibt wunderliche Käuze und die sammeln voller Fleiß. Zuckerwürfel, Kronenkorken, Bierdeckel und all so ein Scheiß. Und in Ordnen sie in langen, dunklen Wintern in ihre Alben ein. Und ich sammle Hintern. Aber streng nach Katalog. Und wenn der Frost vorm Hause klirrt, sortiere ich meine Südpole, dass mir's warm ums Herze wird. Ja, wird. 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Es gibt splitterfasernackige, pausbackige Pöter. Es gibt stirnrunzelnde, es gibt sorgenvolle. Und welche, die gehen durch jede Gesichtskontrolle. Es gibt faltige Pöter, ganz gewaltige Pöter. Vielgestaltig, mannigfaltig, doppelspaltige Pöter. Und manch gutmütigen Pöter, der still in der Hose hängt, bis er die oben offene Richterskala sprengt. Es gibt klägliche Pöter, es gibt eklige Pöter. Es gibt unerträglich, unsäglich, alltägliche Pöter. Es gibt Pöter, die sehen aus, als ob sie schielen. Und Pöter, die schon leicht ins Kanzlerhafte spielen. Es gibt friedliche Pöter, es gibt niedliche Pöter. Es gibt ziemlich unterschiedlich appetitliche Pöter. Es gibt Pöter, die tun, jawohl, nur immer ihre Pflicht. Es gibt Pöter, die gibt es einfach nicht. 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Es gibt blanke, schnell versteck dich hier im Schranke Pöter. Pöter, die zwängen sich nachts in eine Fessel und bei Tage in einen Ministersessel. 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Es gibt Pöter, die blähen sich auf und werden schließlich ganz enorm und sind dann wie geschaffen für die Uniform. Es gibt coole Pöter, es gibt schwule Pöter, es gibt die Kuckuck, ich gehe noch zur Schule Pöter. 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

kenne eine Frau, die finde ich ganz schön heiß, denn diese Frau ist anders als die meisten. Sie hat einen, ich möchte sagen, fabelhaften Reigen an sehr vorteilhaften Eigenschaften. Und was mich am meisten an ihr fasziniert, sie ist einfach unkompliziert. Sie weiß genau, was sie will, und sie weiß, was sie braucht, und das Tollste ist, sie sagt es auch. Sie kennt die deutsche Sprache, da musste ich erst mal stutzen, nicht nur vom Hören sagen, nein, sie kann sie auch benutzen. Alles, was sie sagt, ist wunderbar klar, wenn sie zum Beispiel ja sagt, meint sie ja, und sagt sie nein, meint sie nein. Ach, könnten doch nur alle Frauen so sein wie sie, die sich so versiert, artikuliert. Sie ist einfach unglaublich.

und das ist extrem angenehm. Sie fordert auch nicht, dass ich mich ändern soll, sondern ist total liebe und verständnisvoll. Sie ist generell sehr positiv eingestellt und absolut im Einklang mit sich und der Welt, da sie ganz bei sich ist und sich spürt. Drum ist sie auch so unkompliziert, weswegen sich auch bestimmte Dialoge zwischen uns nicht ereignen. Zum Beispiel der folgende. Sag mal, ist irgendwas? Nein, wieso? Naja, ich merke doch, da ist irgendwas. Da ist aber nichts. Stört es dich vielleicht, dass ich mich nachher mit meinen Freunden treffen möchte? Nein, stört mich nicht. Und du bist dir ganz sicher, dass dich das nicht stört? Bitte, triff dich mit deinen Freunden. Okay, dann gehe ich jetzt zu meinen Freunden. Tschüss. Wenn du dich jetzt mit deinen Freunden triffst, ist es aus zwischen uns. Was? Moment mal, du hast auch gerade gesagt, das ist okay, wenn ich mich mit meinen Freunden treffe. Wenn du mich wirklich lieben würdest, dann müsstest du eigentlich spüren, wenn ich das, was ich sage, gar nicht so meine. Oh mein Gott, ist das anstrengend. Und kompliziert. Aber nein, ich kann mich, das weiß ich sehr zu schätzen, ganz grandios mit dir auseinandersetzen. Unsere Gespräche sind total intensiv. Und wenn wir uns mal streiten, dann konstruktiv. Ich liebe es, wie sie mit mir kommuniziert. So aufrichtig und achtsam und reflektiert. Ich bin von ihr überaus inspiriert. Eine Frau wie sie ist mir noch nie passiert. Sie ist so herrlich, unkompliziert. Sie ist so herrlich, unkompliziert.

0: aufs Bankkonto, oder?
1: Das muss der erste Ton. Ah ja, gut.
2: Am Brunnen vor dem Tore.
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Wir kommen zu einem Song, der ist der allerfrüheste Song von den Liedern, die ich geschrieben habe, der bis heute noch im Programm ist. Es ist ein Stück, das ist jetzt gerade so, ich denke mal so 21 Jahre alt, aus dem Jahr 1992. Und ich hatte damals eine extrem unselige mentale Kombination. Ich war gleichzeitig unglücklich verliebt und BWL-Student. Und es hat so eine seltsame Mischung aus Liebeskummer und Alkoholismus hervorgerufen. Das Lied heißt Züffelmann.

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Praxis 1978. Belehrung eines Lehramtskandidaten im Rahmen eines Anhörungsverfahrens durch einen Herrn aus Bonn ohne falschen Bart in Anwesenheit eines Regierungsdirektors, SPD, Solo des Herrn aus Bonn. Bitte, um es gleich zu sagen, wir sind hier für Offenheit. Wird so viel hineingeheimnist, so Gesinnungsschnüffelei, so weiter, trifft die Sache nicht. Sie zum Beispiel wollen Lehrer werden, wollen also was von uns, also werden wir sie prüfen, ist doch logisch. Staatsumkrempler, Radikale, Revolutionäre mit

Kartei. Das objektiviert die Sache ganz enorm und damit ist der Gleichheitsgrundsatz bestens garantiert und ist alles demokratisch. Und so funktioniert die Sache. Jeder Minuspunkt ein Loch. Und ist die Minuspunktezahl von 45 dann erreicht, dann juptika und ratata. Der Datenspeicher wirft die Karte aus und wir wissen, wieder mal ein Radikaler. Bitte nicht gewehrvoll einzutreten, jederzeit genießt feierlich und so weiter. Nazi.

Beispiel also angenommen, jemand macht bei einer Anti-KKN-Demo mit. Das ist eine Demonstration so gegen Kernkraftwerke und Entsorgungsdeponien und so weiter. Sind Sie bei sowas, macht er mit. Das macht 13 Minuspunkte. Trotzdem wählt der CDU. Ist natürlich an den Haaren beigezogen, aber möglich ist natürlich heute alles. Was, woher man wissen will, was einer wählt? Jetzt machen Sie uns aber wirklich Witze. Also nochmal.

klein. Das sind fünfmal ihre Unterschriften gegen Rüstung und das neue Chile und Berufsverbot. Für die Menschenrechte in der BRD und für den 1. Mai mit Kommunisten. Dazu kommen 13 Minuspunkte für Versammlungsstörung, Zwischenrufe und so weiter. Na, Sie wissen schon, ganz egal ob CDU, ob NPD, darauf kommt es hier nicht an. So, und hier noch einmal 7 Löchlein für eine Demo Umweltschutz. Wie bitte unpolitisch? Dabei sind doch immer Kommunisten. So, das macht schon 40 Minuspunkte. Dazu kommen 5, weil sie in der Wohngemeinschaft leben. Nix da, das ist billiger als Einzelzimmer. So schlau sind wir auch. Unter einer Decke stecken, Zellen bilden. Darauf läuft das doch hinaus.

Ist ja noch nicht alles aus. Oder warum meinen Sie, erzähle ich Ihnen alles so genau? Vorschlag also der. Sie hängen noch ein Jährchen oder halbes Jährchen dran.

0: Da sind wir also angekommen. Wieder mal Berufsverbote. Aber sie können nicht mehr so hart zuschlagen wie damals in den finsteren Zeiten des Kalten Krieges. Wir sind weitergekommen, trotz alledem. Nämlich, die Kräfteverhältnisse haben sich geändert. Zu Ungunsten der Zeitzurückdreher, und zwar weltweit. Dass die Zeit des Kalten Krieges endgültig zu Ende sei, das dachten wir auch damals. Damals in der Zeit der Rebellion, der anti-autoritären Zeit. Die war auch manchmal schön. Und manchmal könnten wir heute wieder manches aus dieser Zeit gebrauchen.
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0: Ach, wenn ich doch vor 53 Jahren geahnt hätte, dass ich meine Rechtschreibschwäche eines Tages in so viel Jubel ummünzen könnte, wäre ich an manchem Morgen leichten Herzens zur Schule gegangen, das kann ich Ihnen sagen. Aber es kommt auch jetzt noch rechtzeitig und es tröstet mich und macht alles wieder gut. Ja, heute habe ich nur noch manchmal rein wissenschaftliches Interesse an der Orthographie, weil es interessiert mich einfach, ob man nun nach der reformierten Form der Rechtschreibung ST wieder nicht trennen darf oder ob man es immer noch trennen darf. Es war ja so, dass man es nach der alten nicht trennen durfte, da kam die Regel eben her, die viel besungene, und dann kam die neue Rechtschreibung und man hätte ST trennen gedurft, wenn man gewollt hätte. Aber wer tut sowas? Muss ich schultern. Und es ist also wirklich ein rein theoretisches Interesse, weil ich gebe einfach zu, dass ich es nicht weiß, weil ich gebe manchmal gerne zu, dass ich etwas nicht weiß, weil ich mich dann in illustre Gesellschaft wähne, in der Nähe des großen Sokrates, der gesagt hat, ich weiß, dass ich nichts weiß. Und der noch einen weiteren klugen Satz gesagt hat, der gesagt hat, es ist egal, was man glaubt, solange wie man weiß, dass man wenig weiß. Es ist ein Satz, der mir als bekennendem Agnostiker aus der Seele gesprochen ist. Denn als solcher weiß ich nicht nur, dass ich wenig weiß, sondern ich weiß, dass ich gar nichts weiß.
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0: Und das hier, das ist das Resultat der Wahnvorstellung, dass ich immer, wenn es losgeht, dass ich mir sage, ich habe nicht genug Lieder. Um Gottes Willen, mir fehlen noch Lieder. Und dann schreibe ich immer noch ganz schnell eins und das kenne ich dann nicht. Und ich möchte ihn aber trotzdem nicht vorenthalten, den Überblick nicht verlieren. Und darum habe ich also jetzt hier diese Versuchsanordnung getroffen. Das ist ein Lied, das auch vielleicht an einer anderen Stelle im Programm viel besser hingepasst hätte von der Thematik her. Aber erstens wollte ich dann zwischendurch diesen Aufwand mit dem Notenständer nicht treiben und zum anderen wollte ich Sie damit auch nicht auf Gedanken bringen, auf die, wie ich sehe, Sie Gott sei Dank nicht von alleine gekommen sind. Und darum ist es jetzt ganz richtig, dass er Sie hier hinkommt. Ein Titel hat es noch nicht, aber es ist mehr aus dem Erleben, wenn ich also an Ihrer Stelle sitze oder wenn ich im Konzert oder in der Oper oder im Theater sitze, was ich leidenschaftlich gerne tue. Und aus diesem Erleben ist dieses Lied jetzt entstanden. Das Licht geht aus, der Vorhang auf und das Konzert fängt an. Die Spannung steigt, die Scheinwerfer ziehen mich in ihren Bann. Der Star tritt auf im donnernden Applause. Ach, ist das schön, ach, bin ich froh, seit Tagen denk ich nur daran. Ich bin so schrecklich aufgeregt, dass ich es kaum erwarten kann. Ich freue mich so unbändig auf die Pause. In der Pause kann man erstmal seinen Hintermann ansehen, man vor dem Spiegel schuppen, von der Schulter bürsten, am Buffet nach Herzenslust ausgiebig in der Schlamme stehen, nach Käsebroten und erhitzten Würsten. Man kann lästern, man kann meckern, man kann sich mit Senf bekleckern, man kann hitzig diskutieren, mit daheim telefonieren, ob der Babysitter zu Haus ist, ob das Bügeleisen aus ist, bessere Sitzplätze erschleichen oder gleich wieder nach Haus entweichen, vor Begeisterung ausrasten, nach der Kontaktlinse tasten, rumstehen bei den Sektglashaltern oder ein Viertelstündchen altern oder den Künstler belagern, Autogramme holen, ja nun, der hat in der Pause sowieso nichts Sinnvolles zu tun. Ich tue mir die härtesten und allerlängsten Opern an und es ist manchmal schon verdammt nahe an der Folter dran. Doch wer das nicht kann, ist ein Kulturbanause. Kein Henze und kein Stockhausen, der mich noch wirklich schrecken kann. Ich bin so voller Zuversicht, ich weiß ja, irgendwann hat auch die schlimmste Oper eine Pause. Aber vorher heißt es erstmal schnell die Schuhe wieder anziehen. Und einer ist unterm Vordersitz verschollen. Und man fahndet und man angelt. Gott sei Dank, jetzt hat man ihn. Doch wie ist der Fuß in Freiheit angeschwollen? Man kann sich verzückt gebärden und den Kaugummi loswerden. Einen kleinen Streit anfangen, Eintrittsgeld zurückverlangen. 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Niesen, husten, schniefen, schnauben, seinen Anspruch höher schrauben, mit Theaterkennern schwatzen, sich endlich an Stellen kratzen, die schon seit Beginn entsetzlich jucken und die man vielleicht im Konzert im Sitzen einfach nicht erreicht. Es ist nicht die schiere Bildungswut, das gebe ich offen zu. Was da oben auf der Bühne läuft, das ist mir völlig wurscht, na was glaubst du? Was auf dem Spielplan steht, wird mitgenommen. Weil ich hier ungestört bin, weil ich endlich Muße find und Ruh, weil ich hier alles schaffen kann, erledige und mach und tu. Dazu würd ich zu Haus doch gar nicht kommen. Man kann flirten, man kann baggern, die Sitznachbarin betören. Man kann den Rauchern zusehen, in den Gelbfinger winkeln. Man kann ungestört im Walkman die Lieblingskassette hören. Und wer will, der kann mit Gleichgesinnten pinkeln. Oder Kaffee holen und Kuchen, die Rotkreuzschwester besuchen. Man kann Ansichtskarten schreiben oder einfach draußen bleiben. Oder schon beim allerersten Pausengong von Neugier bersten, sich vorn in die Schlange schummeln, Garderobenmarken verbummeln, eine Diskussion anfachen, ein paar Freiübungen machen, sich die Fingernägel schneiden, unter der Aufführung leiden, schubsen, treten, drängeln, hauen, gleich wird man wieder eingesperrt. 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Ja, es ist noch Neues.
1: Das ist Oliver.
2: Peter kennt ihr.
1: Anni.
0: Und inzwischen hat an Mannis Platz Stefan das Kommando am Mischpult übernommen.

Ich hielt den Hörer noch in der Hand. Und als ich noch starr vor Schrecken stand, wurde mir erst bewusst, ich hatte soeben mein Einverständnis für eine Homestory gegeben. Noch klangen unheilschwer die Worte in mir. Wir kommen dann am Dienstag um 3:45. Wir halten sie auch gar nicht auf nach 1,5 Stunden. Ist alles im Kasten, wir sind wieder verschwunden.

0: begann. Der Dienstag kam und um die Mittagszeit klingelte es. Sie waren zu zweit, eine Dame mit dem Blick des Löffeljournalisten, ein Fotograf beladen mit Koffern und Kisten. Wir sind wohl etwas früh, bitte stören Sie sich nicht. Das schnuppert ja ganz wie mein Lieblingsgericht. Ich setz mich zu Ihnen, Sie können unterdessen in aller Ruhe zu Ende essen. Ich fragte, ob Sie auch was wollten, beide nahmen an. Und nun erzählen Sie mal, wie das alles begann. Tja, das war so, sagte ich. Stopp mal, rief die Dame. Herr Schlottke, na los, das ist doch ein Motiv. Sie könnten schon mal immer das Licht auspacken. Herr Schlottke kaute noch auf beiden Backen, begann Stativ und Lampen zu installieren, ohne dabei seinen Teller aus den Augen zu verlieren. Also gut sehen Sie nicht aus, sprach die Dame. Vielleicht schminken Sie sich noch ein wenig, während wir Kaffee trinken. Und vielleicht ziehen Sie sich auch ein bisschen netter an. Danach erzählen Sie mir, wie das alles begann. Als ich wiederkam, war der Cognac niedergemacht. Meine Frau hatte zum dritten Mal Kaffee gebracht. Der Fotograf, nicht faul, in der rechten ein Stück Kuchen, begann fürs Licht eine zweite Steckdose zu suchen. Von der ersten, die er fand, zeugte nur ein schwarzes Loch, aus dem es ungeheuer nach verbranntem Kabel roch. Und gleich danach schlug er behende für die Lampen ein paar Nägel in Türen und Wände. Auf die paar Löcher, sprach die Dame, kommt's ja wohl nicht an. Und nun erzählen Sie doch mal, wie das alles begann. Tja, also, richtig, rief sie, das sagten Sie schon. Verzeihen Sie, dürfte ich mal an Ihr Telefon? Ich müsste schnell für morgen zwei Termine umbuchen. Vielleicht könnten Sie schon mal die Vorwahl von Madrid raussuchen. Im Wohnzimmer schrie der Fotograf, der beim Nageln auf der Leiter seinen Zeigefinger traf. Im Fallen muss er den Vorhang noch ergriffen haben, denn er lag am Boden von Gardinen begraben. Die Dame sprach, ich rufe noch rasch zu Hause an. Und dann erzählen Sie mir, wie das alles begann. Der Fotograf hatte sich außer Gefecht gesetzt und ich hoffte insgeheim, vielleicht gehen Sie jetzt. Dabei hatte ich nur den alten Grundsatz ganz vergessen. Ein Journalist geht niemals vor dem Abendessen. Und da saßen sie auch schon, die Serviette vor dem Bauch. So ein Arbeitstag macht hungrig, ganz schön durstig macht er auch. Und wenn Sie zufällig an der Küche vorbeikommen, ich hätte gerne noch etwas von der Vorspeise genommen. Und nach dem Nachtisch setzen wir uns rasch nach nebenan. Und Sie erzählen mir dann, wie das alles begann. Als die Dame aufstand, torkelte sie bereits leicht und hätte fast noch das Sofa erreicht, zerbrach jedoch zuvor eine antike Vase und lallte,
1: ja, ich schlimm war ja sowieso eine alte.
0: Ein äußerst heftiger Schluck auf begann sie zu quälen. Zwischendurch versuchte sie, von ihrer Kindheit zu erzählen. Der Fotograf war wie erwartet sinnlos betrunken, im Sessel röchelnd in Tiefschlaf versunken. Die Dame sah mich mit glasigen Walrossaugen an und rülpste,
1: nun erzähl ich mal.
0: Ich stand auf und trug schon mal die Scherben hinaus, löschte leist den Zigarettenbrand im Sofakissen aus, begann die Speisereste vom Teppich zu räumen, rief ein Taxi, weckte meine zwei aus ihren Träumen. Die Redakteurin flüsterte nach einem Blick zur Uhr, genug getan für heute, blinder Eifer schadet nur. Die Story ist ja schon so gut wie fertig, keine Sorgen. Und Fotos kann ich mir auch aus dem Archiv besorgen. 4 Wochen später las ich in der Illustrierten dann völlig sprachlos

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Bis 1990, so sagt die Partei, sind wir alle wohnraumsorgenfrei. Damit sowas wie diesmal nicht wieder passiert, wird für Musik.

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Die Bibel ist ja heute noch ein gern gelesenes Buch. Steht ja sicher auch viel Schönes drin, aber manches halte ich doch für ausgemachten Unfug. Zum Beispiel die Sache mit dem Nächsten. Liebe deinen Nächsten. Wer soll das denn sein? Mein Nachbar etwa? Na, schönen Dank. Oder auch, du sollst nicht begehren deines Nächsten Haus. Will ich doch gar nicht haben, die Bruchbude. Der räumt ja auch nie auf. Ich finde sowieso, Nachbarn sind ungesund. Entweder sie machen einen Heidenlärm oder sie beschweren sich, dass man selbst welchen macht. Jedenfalls haben sie immer was zu meckern. Also ich halte überhaupt nichts von Nachbarn. Ich will wirklich mit jedermann gut auskommen, aber von Nachbarn halte ich überhaupt nichts. Sie sind neugierig, aufdringlich, wissen alles besser und fahren ein größeres Auto. Also ich sage das mal völlig ohne Vorurteil. Nachbarn sind einfach ekelhaft. Streit und Ärger.

0: nicht gefällt.
1: Dabei bin ich gar nicht fromm. Also alles kann man mir nachsagen, aber das nur wirklich nicht. Aber jetzt mal ein Beispiel. Neulich Abend komme ich nach Hause und was sehe ich? Kein Bier im Eisschrank. Naja, denke ich, klingelst du mal beim Nachbarn und fragst, ob der den ein paar Flaschen borgt. Wäre das Einfachste. Aber der kann mich sicher nicht leiden. Neulich hat er mich nicht mal gegrüßt. Das heißt, er hat schon gegrüßt, aber ich nicht. Ich kenne ihn ja kaum. Kann ja nicht jeden kennen. Vielleicht war er es auch gar nicht. Ich weiß eigentlich gar nicht richtig, wie der aussieht. Wahrscheinlich unheimlich gemein. Vielleicht ist er sogar ein Ausländer. Nee, also der beugt mir bestimmt kein Bier. Widerlicher Kerl. Vielleicht schläft er auch schon. Wenn ich ihn dann wecke, zeigt er mich an wegen Ruhestörung oder so. Man kennt ja solche Leute. Oder er hat gerade seine Freundin da und wird furchtbar wütend, dass ich ihn störe. Oder er ist sowieso schon wütend, weil ihn sein Chef heute zusammengestaucht hat. Und ich soll das dann ausbaden. Der ist imstande, der wird täglich. Der greift mich an, der schlägt mich, dieser Lump.

Es kann der Frömmste nicht in Frieden leben, wenn es dem bösen Nachbarn nicht gefällt.

gefällt. Aber das kann er mit mir nicht machen. Mit mir nicht. Ich ging rüber zu ihm und klingelte Sturm. Er machte auch gleich auf. War kein Ausländer. Seine Freundin war auch nicht da. Typisch. Guten Abend, Herr Nachbar. Was verschafft mir die Ehre? Fragte er voller Hass. Wissen Sie, keuchte ich, wohin Sie sich Ihr dämliches Bier gießen können? Welches Bier? Fragte er gespreizt. Na, das Bier, was ich mir von Ihnen borgen wollte, rief ich. Aber davon weiß ich ja gar nichts, log er. Ach, davon wissen Sie nichts. Davon wissen Sie gar nichts. Na, das wird ja immer schöner. Er geiferte, ich trinke nämlich überhaupt kein Bier. Ich bin Abstinenzler. Aha, entlarvte ich ihn. Abstinenzler, das heißt, Sie trinken nur harte Sachen, was? Das hätten Sie auch wirklich gleich sagen können. Aber das ist wieder mal typisch Nachbar. Anstatt mit der Wahrheit herauszurücken, bricht er lieber einen Streit vom Zaun. Aber das habe ich ja von vornherein gewusst.

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Da kommen neue Plastikwerke. Vielen Dank.

0: Markus Baumgart am Rock.
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Ja.

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1: Danke! Hammer!
2: Hallo Schuburger!

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Es ist Zeit, dass ich mir ein paar neue Freunde mache. Und da dachte ich mir, erzähl mal was von deinem Fach. Also bitte werfen wir zusammen einen Blick hinter die Kulissen. Auf das schönste Beispiel, das man in der ganzen Branche kennt, auf den legendären Manager Carlo Dividend, dessen finanzielle Lage war, mit einem Wort gesagt, sehr kritisch. Aber gerade als er sich ganz und gar am Ende sah, war die Rettung und ein gütiges Schicksal schon so nah. Und dieses Schicksal zeigte sich in Form des Vorher-Fotomodells Detlef kläglich. Der stand neben ihm zufällig auf dem Bahnhofsklo und der trällerte, es fährt ein Zug nach irgendwo. Da war er auch schon entdeckt, so ist das Leben. In diesem Job ist das alltäglich.

Deine Stimme ist ja ungeheuer fotogen. Sabalot, dich bring ich ganz groß raus im Bundfernsehen. Und da fügt er hinzu, weil Detlef offensichtlich nichts verstanden hatte. Mir kommt's nicht so auf das Intellektuelle an. Mir reicht's, wenn ein Sänger seinen Namen schreiben kann. Und das konnte Detlef Gradmann so und unterschrieb für seine erste Platte. Nun begann an ihm die mühevolle Kleinarbeit. Erstmal bastelte man ihm eine Persönlichkeit, richtete ihm seine Nase, stützte ihm den Bauch und glättete die Ohren. Man teilte ihm eine neue eigene Meinung zu, machte aus dem Namen Detlef kläglich Daddy Blue. Es war noch kein Ton gesungen, aber schon stand fest,

Die Musikaufnahmen gingen nicht so flott von der Hand, obwohl Betty keinerlei Bildung im Wege stand. Und die geistige Ebene seines Schlagers seiner glich, drohte die Katastrophe. Zwar war ihm, und das ist in dem Job schon allerhand, der Unterschied zwischen Noten und Fliegendreck bekannt, doch nach 2 Wochen übte er noch immer an der ersten Strophe. Aber Gott sei Dank ist das ja nur nicht etwa so, dass ein Sänger auch noch singen können muss, denn wo wären die Tänzer und die Boxer und die Schauspieler, die glauben, dass sie singen? Nein, der Daddy traf den Ton ab und zu mit viel Glück, daraus schusterte der Toningenieur Stück für Stück Daddys erstes Singen. Kopf hoch, Baby, los, komm, Boogie!

der Text des Schlagers war die Art Lyrik, die man auch als Vollidiot noch mühelos erfassen kann. Dafür hieß es in der Werbung, aus dem Text lässt sich manch Denkanstoß erfahren. Die Musik lag zwischen Schuhplattler und Rock'n'Roll, was zum Mitklatschen natürlich, aber anspruchsvoll. Kurz und gut ein Stück Musik für Leute, die ihr Hirn im Tanzbein aufbewahren. Bei so vielen guten Zutaten ist jedem klar, dass die Nummer bald in allen Hitparaden war und dass auch ein bisschen Schiebung mithalf, ist natürlich böswillig erfunden. Dank sei nur Daddys Talent hob man gekränkt hervor und die ganze Presse jubelte ihn hoch im Chor. Und das Fernsehen gab ihm gleich die Samstagabendshow von knapp 2.

Show, denn wenn man Dünnes singt, tut man gut dran, wenn man ab und zu die Hüften schwingt. Und dann sang er auch noch Yesterday, um seine Vielseitigkeit zu beweisen. Seine Show errang beim Festival in Papendiek prompt die goldene offene Hand der Fernsehkritik. Und eine Expertenjury krönte der Die Blume zwei Schallplattenpreisen. Aber über alle Preise hatte man zuletzt uns, das dumme Publikum, ganz einfach unterschätzt, das sich doch hartnäckig weigerte, los Kopf hoch, Baby, käuflich zu erwerben. 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

Der Manager macht längst neues Talent, neues Glück. 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Und das Showgeschäft hat Detlef kläglich gründlich satt. Er hat jetzt einen Job als Journalist beim Tageblatt. Als Musikkritiker unterschreibt er über Konzerte.

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Nächstes Lied geht's um Drogen. Und zwar um eine ganz neue Droge, die meisten von euch wahrscheinlich noch gar nicht kennen werden. Es ist ein synthetisches Produkt, eine Pille. 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Und ich will euch jetzt meine Erfahrungen mitteilen. 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

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Der Mann steigt aus und fragt mürrisch, was es denn da eben zu lachen gab. In dem Moment fällt mir ein, dass ich den 50-Mark-Schein leider doch vergessen hab. Nun mäkelt er an allem rum und macht Kreuzchen auf seinem Prüfungsbericht. Es fängt schon damit an, dass der Verbandskasten irgendeiner Norm nicht entspricht. 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Ich sag, na klar, jedenfalls wird der entsprechende Schalter immer heiß, wenn man ihn dreht. 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

Arbeitslosigkeit? Und? Wissen Sie, aus diesem Thema müssen endlich mal die Emotionen raus. Schon der Begriff, das klingt so muffig. Arbeitslos, das riecht nach Klo und Kappes. Zeitweilig unbeschäftigt, sollte man das nennen. Sehen Sie das Ganze doch mal ohne Vorurteile an. 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Gerade ihr, die Linken, habt doch immer darüber geklagt. 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Gutes Buch, Konzert, Theater, Bilder.

man auch nicht so kleinkariert betrachten. Was geschieht denn da für unser aller Augen, ne? Die gesamte Wirtschaft, und zwar weltweit, strukturiert sich um. Gigantisch ist das. Ein globales Produktions- und Einkaufszentrum ist da im Entstehen. Eine Weltfabrik. 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

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Egoistische Interessen haben da mal hinten anzustehen, sicher. Ungerechtigkeiten oder besser noch Disparitäten wird's dabei natürlich geben, wie bei jeder echten Revolution. Damit muss man leben. Da hilft kein Lamentieren, Heulen, Händchen halten. Wenn ein paar Dinge oder Leute auf der Strecke bleiben, das ist sowieso mal Schrott. Brauchbar bleiben die Mobilen, die Beweglichen zum Beispiel. 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

Weltkrise und globale Revolution, die machen diesmal die, die da was von verstehen. 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

Was? Wie bitte? Wenn die nicht so wollen, meinen Sie die Produzentenseite? Na, wenn die das nicht überzeugt und wenn sich das sogar zum Störpotenzial auswachsen sollte, so mit Arbeitskampf und Klassenkampf, auch international und so. Das wäre nicht schön, da müsste man schon etwas Power geben. Nun, in jedem Fall, der erste Schritt ist längst getan. Gigantisch und global, das läuft und immer weiter. Niemand hält das.

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Mätzchen haben wir gemacht, ne? Zwei Stunden Mätzchen. Mätzchen. Achtung, jetzt kommt ein Mätzchen, die Welt geht unter über Berlin. Das können wir, das haben wir gelernt. Ich denke mal, es müsste ja mal ein bisschen mehr sein. Könnte ja mal ein bisschen mehr sein. Nicht immer nur an irgendwas vorbeifahren vielleicht. Könnte auch mal irgendwo anhalten und was verändern. Ist vielleicht zu viel verlangt. Aber wir können ja mal... Hört ihr mir eigentlich zu, wenn ich mit euch rede? Nee, ne? Mit dem anfangen, was wir täglich sehen. Wir sehen ja nicht so viel. Ist ja immer das Gleiche. Sagen wir mal Sanifair. Ne? Diese Pinkelverbrecher. Da kann man doch mal mit anfangen. Sicherlich, ja. Ne, wir fahren täglich dran vorbei und wir machen auch noch mit. Ungern zwar, aber ne, ich mache auch mit. Schluck's runter, mach mit. 50 Cent waren das erst, jetzt sind 70 Cent fürs Pinkeln bezahlen. Ne? Das stimmt aber gar nicht, das ist viel mehr. Man muss 70 Cent, das ist 1,40 Mark, das sind 2,80 Euro, so muss man das sehen. Das ist viel mehr, viel mehr. Ne? Am Anfang haben die Leute gedacht, sie kriegen noch was wieder, ne? Ne? Haben das zu Hause diese Bons geortet und dachte, man kann damit irgendwie eine Datsche kaufen oder ein Ferienhaus. Ne? Das stimmt aber gar nicht, das ist überhaupt nichts wert, das ist Beschiss. Ne? Eigentlich, in Wahrheit kostet dieses Pinkelbons-Dings kostet 3,20 Euro, weil der Cappuccino kostet ja 3,90 Euro, den ich dann kaufen würde. Würde ich ja sonst nicht kaufen, die Plörre. Ne? So muss man, das ist Beschiss. Also wenn ich mir das aussuchen könnte, würde ich gerne in einer Welt leben, wo man fürs Pinkeln nicht bezahlen muss. Kann man sich halt scheinbar nicht aussuchen. Dabei ist Deutschland, glaube ich, das einzige Land in Europa, wo man fürs Pinkeln bezahlen muss an der Raste. Das gibt's nur bei uns. Martin, du, ich lobe dich heute die ganze Zeit, weißt du, du hast dich gewehrt. Als du bist ein alter Ostler, du hast gesagt, ich zahle noch nicht fürs Pinkeln, als wir zum ersten Mal da vorbeigefahren sind vor ein paar Jahren. Was hast du gemacht? Du hast vorne in die Büsche gepinkelt, ne? Wie 10.000 andere Verweigerer auch. Was ist das Ergebnis? Jetzt sind die Büsche eingezäunt. Na toll, jetzt muss man wieder reingehen, ne? Protest nutzt halt nichts. 1999 wurde, das war ja Bundeseigentum, Tank und Rast, ne? Jetzt wurde das verkloppt unter Rot-Grün an einen Hedgefonds, ne? Mit Sitz im Ärmelkanal, nicht in Liechtenstein. Da gehen die ganzen Pinkelbons hin, die ganzen Pinkelmilliarden in den Ärmelkanal. Ein Hedgefonds, man kennt sie wieder nicht, kann man anrufen, da meldet sich keiner. Der Feind ist wieder unbekannt, das ist es. Ich kann mir gut vorstellen, wie das war. Die hatten da so ein Meeting 1999, wie können wir jetzt unsere maroden Raststätten sanieren? Da stand so ein Krawattenarsch auf und hat gesagt, mit Notdurft vielleicht, ne? Die haben echt einen langen Atem, da haben die angefangen, das ist ein Konzept, ich glaube, das haben die bis 2050, haben die das hochgezogen, das Sukzessive, das ist krass, das ist richtig krass. Da habe ich am Anfang gesagt, so, ich möchte auch nicht zahlen, da bin ich zu dem Pächter gegangen, habe gesagt, ich hätte gerne einen Schlüssel, wie an jeder normalen Tanke, ich habe Notdorf, ich möchte bitte frei pinkeln dürfen. Da hat er gesagt, tut mir leid, wir sind die Falschen, wir werden auch erpresst von diesem Hedgefonds. Wir müssen erstmal 10.000 Euro erstmal raushauen für so einen Sanifair-Schulungskurs und dann abdrücken, abdrücken, abdrücken, wir können überhaupt nichts machen. Wieder die Falschen. Ihr habt mir das erzählt. Im Osten war Pinkeln ein Notdorf, war ein Menschenrecht. Man konnte in jedem öffentlichen Gebäude, beim Bürgeramt, bei der Stasi, im Hotel, bei der Post, im Restaurant, konnte man klingeln, konnte man reinlaufen und pinkeln. Das war einfach frei. Das war ein Recht. Man konnte das. Und ich erinnere mich, da war ich noch klein, da gab es öffentliche Toiletten. Das wissen die jungen Leute doch gar nicht mehr. Öffentliche Toiletten, das war doch toll. Gut, die haben vielleicht gestunken wie in so einer Schweinemast und man wurde von irgendwelchen Lederschlipsträgern angefasst, aber es ist mir tausendmal lieber als dieses Sanifair-Ärsche. Das ist mein Projekt für 2014, das habe ich mir dick eingetragen an oberster Stelle. Ich habe mir einen Anwalt besorgt und ich werde Sanifair verklagen. Mal schauen, wie weit ich komme. Und Artikel 1 des Grundgesetzes, das ist unsere Argumentation, die Würde des Menschen ist unantastbar, weil ich fühle mich in meiner Würde verletzt. Die Würde des Notdürftigen ist unantastbar. So werden wir argumentieren und wenn wir scheitern, auch scheißegal, wir gehen bis ins Verfassungsgericht. Das ist mein Vorhaben für 2014, ich freue mich drauf.

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1: 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Der spuckte in die Hände und machte sich ans Werk. 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So, bitte recht freundlich, fertig war die Diagnose. Tja, sagte er, ihr Gelenkmoment ist ziemlich groß und ihr Zustand ist bedenklich.

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Ach, wenn ich doch vor 53 Jahren geahnt hätte, dass ich meine Rechtschreibschwäche eines Tages in so viel Jubel ummünzen könnte. Wäre ich an manchem Morgen leichten Herzens zur Schule gegangen, das kann ich Ihnen sagen. Aber es kommt auch jetzt noch rechtzeitig und es tröstet mich und macht alles wieder gut. Ja, heute habe ich nur noch manchmal rein wissenschaftliches Interesse an der Orthographie. Weil es interessiert mich einfach, ob man nun nach der reformierten Form der Rechtschreibung ST wieder nicht trennen darf oder ob man es immer noch trennen darf. Es war ja so, dass man es nach der alten nicht trennen durfte. Da kam die Regel eben her, die viel besungene. Und dann kam die neue Rechtschreibung und man hätte ST trennen gedurft, wenn man gewollt hätte. Aber wer tut sowas? Schulter. Und es ist also wirklich ein rein theoretisches Interesse, weil ich gebe einfach zu, dass ich es nicht weiß, weil ich gebe manchmal gerne zu, dass ich etwas nicht weiß, weil ich mich dann in illustre Gesellschaft wähne, in der Nähe des großen Sokrates, der gesagt hat, ich weiß, dass ich nichts weiß. Und der noch einen weiteren klugen Satz gesagt hat, der gesagt hat, es ist egal, was man glaubt, solange wie man weiß, dass man wenig weiß. Es ist ein Satz, der mir als bekennendem Agnostiker aus der Seele gesprochen ist, denn als solcher weiß ich nicht nur, dass ich wenig weiß, sondern ich weiß, dass ich gar nichts weiß.

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1: Man weiß es nicht.
0: Und die Leute noch viel dümmer.
1: Man weiß es nicht.
2: Ich glaube schon.
3: Du, ich bin jetzt aus Köln weggezogen, da bin ich nicht mehr für empfänglich. 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

0: das ist eine Reaktion, die mich freut. Die darf auch ruhig geheuchelt sein. Das freut mich einfach. Sonst kommt immer so, ja, ja, genau, alles klar. Trotzdem eine kurze Info. Man kann mich kennenlernen heute. In der Pause, ich habe zwar nicht viel Zeit.
1: Du brauchst auch nicht, ne?
0: Nee, das Ding ist nämlich, ich bin vielleicht nicht besonders gut im Bett, aber schnell. Dennoch, ich lebe in einem Zustand, der nicht länger haltbar ist. Weil ich werde höchstens jedes Schaltjahr mal geküsst. Unfreiwillig lebe ich in totalem Zölibat und glaube...

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Also ich glaube, ich möchte jetzt erst einmal den intellektuellen Rahmen dieses Abends abstecken. Der ist ja also ziemlich... Also ich hoffe, ich trete jetzt keinem auf die Füße, aber ich denke, für mich ganz persönlich leben wir in einer Zeit nach 1989. Ich hoffe, das ist Konsens. Und für mich ganz persönlich spielt sich das Leben nach 1989 zwischen zwei Polen ab. Und diese zwei Polen, Marek und Lech, die wohnen da in ihrem polnischen Dorf und haben dieses polnische Dorf seit 50 Jahren nie verlassen. Und wer polnische Dörfer kennt, der weiß, das ist manchmal sehr verlassen. Also wo Fuchs und Hase auch nicht mehr viel sagen. Und Marek und Lech gehen also einmal im Jahr als Ritual ans Ortsausgangsschild und halten sich so richtig fest, das ist schon ganz verrostet. Und dann gucken sie so raus ins Hinterland. So, irgendwo geht da die Autobahn in die Ferne so. Und dann sagt der Marek zum Lech: Lech, das da, das lohnt sich echt nicht. Und dann gehen sie wieder zurück. Und der andere Pol, das ist mein alter Schulfreund Jochen. Der ist ja nach der Schule Pilot geworden. Und der war überall, nicht? Auf allen Kontinenten war der schon. Waldorf, Sheraton, vier Jahreszeiten, überall, immer aus dem Koffer. Der hat alles gesehen und immer in Bewegung, auch im Urlaub. Der ist immer in Bewegung, nicht? Der kann gar nicht anders. Wenn der Museen besichtigt, dann immer in Spikes. Der hat zum Beispiel in Petersburg die Eremitage in 2 Minuten gemacht, nicht? Ja, wie Chagall, schnallen Sie sich an davor, tragen Sie Gewichte oder was? Wenn die anderen beim ersten Bild sind, dann ist er schon am Ausgang und kauft Kataloge, nicht? Wenn der in Italien Kirchen durchsprintet, wird die Passion Christi zum Daumenkino! Und der trinkt ja überhaupt kein Cappuccino mehr. Nur Espresso. Ne? Nur Espresso. Der ist so durchtrainiert, der hat einen Gaumen, ja. Der ganze Mundraum, das ist eine einzige Hornhaut, ja. Der kann quasi den Espresso direkt aus der Maschine trinken. So weit ist er schon gekommen. Das ist also mein Pilotfreund Jochen. Der ist jetzt, glaube ich, irgendwo in Saarbrücken gelandet.

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Genau ein Leben, so weit weg, dann denke ich mir doch, es hat wohl so kommen müssen. Ich glaube, weil du hast es so wollen, Willi. Angefangen hat das als 67. Weißt du das noch? Alle zwei sind wir mitgelaufen für die Freiheit und für den Frieden. Mit großen Augen und blärt haben wir. Bürger, lasst das Glotzen sein, kommt herunter, reiht euch ein. Und du warst halt immer ein Dreh weiter wie wir. Immer ein bisschen wilder und immer ein bisschen ehrlicher. Wir haben sie ja nicht so angewöhnt, Willi. Und du hast damals schon gesagt, Freiheit, Wecker. Freiheit, das heißt, keine Angst haben vor nix und niemands. Doch seien wir ehrlicher, ein bisschen ein laues Gefühl haben wir schon gehabt damals. Wegen den ganzen Gläsen, die einfach mitgelaufen sind, weil es aufgeht, wegen den Sonntagnachmittagsrevolution. Daheim der Freundin und ein Neihahn, wenn es einen anderen anschaut, aber über die bürgerliche Moral herziehen. Ja, ja, die gleichen, Willi, die gleichen, die jetzt ganz brav das Mai halten, weil es einer sonst nass reingeht. Und du hast damals schon gesagt, lang halte das nicht aus. Lang halte das nicht aus, da ist mir zu viel Mode dabei. Wenn schon die Schickeria ihren Porsche gegen einen 2CV umtauscht, dann muss irgendwas faul sein an der großen Revolution. Weil Mitlaufen ohne Denker, das kann halt nicht gut sein. Auch nicht für eine gute Sache.

Dann hast du plötzlich mit dem Schlucker angefangen. Mit dem Saufen. Und ich glaube, ein bisschen aufgeben hast du damals schon. Ich verstehe dich. Das ist ja kein Wunder, wenn man bedenkt, was alles geworden ist aus den großen Kämpfern. Heute denken sie ja schon mit 17 an die Rente. Und die Madeln schütteln weise den Kopf. Wenn die Mutter ihr Moos zeige, schmeißt endlich und sagt, mach doch dein Kram verloren, alter Depp, dann sagen sie, nein, Mama, um Gottes Willen, so geht doch das nicht mehr. Trotzdem, Willi, trotzdem, man muss weiter kämpfen bis zum Umfallen, auch wenn die ganze Welt einen Arsch offen hat oder gerade deswegen. Und dann, irgendwann, hast du angefangen, die echten Leute zu suchen. Die, wo nicht dauernd ja, ihr Lehrer sagen. Da hinten am Viktualienmarkt und am Bahnhofsekt. Ich hab dich gewarnt. Echter sind die Schuhe, Willi, hab ich gesagt. Echter Schuhe, aber die sind tretene, geschlagene. Und wenn einer dauernd geschlagen wird, dann schlagt er halt irgendwann einmal zurück. Nix. Nix, hast du gesagt, mir? Mir tut doch keiner was. Naja, jetzt siehst du das ja, du dummer

schon? Und heil, und heil, und heil werde begraben. Sakrament, Willi. Warst du gestern bloß auf dem Mond gewesen? Oder auf dem Amazonas, in einem Einbaum oder ganz allein auf dem Gipfel, 3 Schritte vom Himmel weg, überall, überall, bloß nicht in der unseligen Kneipen in der Nacht. Ich hab in der Früh noch gesagt, komm Willi, fahren wir raus. Das Wetter ist so schön, die Luft ist so glasig, die Berge sind so nah, fahren wir weg, schwänzen wir einfach ein paar Tage wie damals in der Hirnschule, weißt du das noch? Aber nein, du hast schön aller Früh am Sitzen gehabt und am Abend, du hast das halt doch wieder zwang müssen, dass du doch nur einer bist. Angefangen hat alles ganz lustig. Am Anfang haben wir halt den alten Schmarrn wieder aufgewärmt. Wer nun damals mit dem Lehrer Huber seiner Frau am Faschingsball bussiert hat und schön war es und gemütlich war es, so richtig sentimental. Bis dieser Depp an unseren Tisch gekommen ist. Mit seinem Dreikantschlüsselkopf. Klein, schwammig und braun. Und kaum ist er da gesessen, hat er uns schon gefragt, ob wir beim Bund gewesen wären. Naja, das kennen wir ja. Haben wir alles miterlebt, 67, genau das Gleiche. Und dann hat er weitergeredet, dass er so froh wäre, dass jetzt wieder Ordnung kommt in die rote Staatssoße und die Jugend, die würde auch immer vernünftiger. Und in Bayern, da wissen sie es ja eh schon lang, wo es lang geht politisch. Ich hab die angeschaut und gewusst, das hältst du nicht lange aus. Und plötzlich, ganz glücklich und befreit, hat er summen angefangen. Mit einem seligen Lächeln auf den Lippen und am die hinteren Tisch, da haben's mitgesummt. Sowas vom Horst Wessel. Und plötzlich stehst du langsam auf und dein Birn schwillt an und dann blärst, halt's mei, Faschist! Start was. Knistert was. Die Luft war wie eine Wand zum Festhalten. Da hätte man noch gehen können, Willi. Da hätte man noch gehen können. Ich bin zu dir hin und hab gesagt, komm, lass ihn doch stehen, den alten Deppen. Mit dem Schotter, den nix, sagst alle Chance. Die alten und die jungen Deppen. Und dann ging's an den hinteren Tischen los. Leise, aber bösartig, aggressiv und gehässig. Geh doch rüber in die Sowjetunion, Kommunist. Ja, alles, das auch erlebt. Genau das Gleiche. Ich weiß, ich muss die zurückhalten. Pack die bei der Joppen und sag, Willi, komm, jetzt müssen wir gehen. Ich weiß genau, es passiert ein Unglück. Du stehst auf, Freiheit wegabwehrst, Freiheit, das heißt keine Angst haben vor nichts und niemals. Und dann steht am hinteren Tisch einer auf, ein Junge, ein ganzer Junge, und packt sein Glasl. Ich noch mal auf die zu, Willi, sag ich, Willi, komm, jetzt müssen wir gehen, jetzt ist die letzte Möglichkeit, nichts, du reißt die los, du auf ihn zu, und er nimmt sein Glasl und haut es am Tisch ab, und du gehst noch mal auf ihn zu, und plötzlich schlagt er zu, Willi, du dummer Hund, du dummer, wir hätten dich doch nur so braucht, wir alle,

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1: Dietrich!
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Nach schmackhaften Pilzen steht mir der Sinn. Schon ihre seltsamen Namen faszinieren mich, so wie Schlons oder mulmiger Knöterich. Dabei genieße ich auch noch die Waldesruh. Bei alledem lief mir jüngst ein Zwergpudel zu. Ich muss gestehen, obwohl das eher gegen mich spricht, Kinder und Kleintiere liegen mir nicht. Und dieser Pudel war wirklich lächerlich klein. Hau ab, rief ich, doch er wich mir nicht vom Bein. 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Ich dachte, heute Abend gibt's Pilzragout, vielleicht reißt mir der Pudel einen Hirsch dazu. Schon vernahm ich ein gewisses Rascheln im Gras, mutmaßte ein Wildbret und rief Tarzan, Fass! Es war kein Hirsch, es war ein Jäger im grünen Gewand, an dem sich allerlei Blattwerk befand. Sein Hut war merkwürdigerweise aus Stahl, bald kamen auch seine Kollegen in stattlicher Zahl. Immer mehr grüne Jungs brachen durch das Geäst, sie sahen alle gleich aus, ich dachte, hier ist wohl ein Nest. Sie waren schwer bewaffnet und ich hab mich gefragt, seit wann man Hasen mit Maschinenpistolen jagt. Dann kroch einer aus dem Dickicht heraus, der sah wie der Oberjäger aus. Voller Würde wies einem Anführer frommt, ich rief Tarzan, Ast weg, der Förster kommt. Ich begrüßte ihn zünftig mit Weidmanns Lust, doch er schrie, tun Sie nicht so, als haben Sie nicht gewusst, dass hier Manöver ist. Also nennen Sie A. einen Grund für Ihr Dasein und B. begründen Sie den Hund. Herr Förster, ich verstehe Sie, Sie tun ja auch nur Ihre Pflicht. Also A, ich suche Pilze und B, ich kenne den Pudel nicht. Aha, kennen Sie nicht? Haben Sie wohl vorher nie gesehen? Wie? Die Masche kennen wir. Alle Mann ins Glied, wir gehen. Welches Glied, frage ich, doch er donnert nur barsch. Ich stelle die Fragen, also vorwärts, marsch! Die Grünen stellen sich wirklich auf in Reihe und Glied. Ich frag einen von ihnen, als uns der Förster nicht sieht, was denn das Laub an ihren Klamotten soll. Darauf antwortet er mir geheimnisvoll, wenn wir so mit den Blättern im Unterholz stehen, kann der Feind uns im Wald überhaupt nicht sehen. Und weil er uns alle für Büsche hält, tappt er in die Falle und schon ist er umstellt. Ich lache herzlich, dann sehe ich am Wegesrand ein paar Pilze und habe sie schon fast in der Hand, als mich eine Stimme laut Vorsicht warnt, das sind welche von uns, als Morcheln getarnt. Wir marschieren weiter und kommen sehr schnell zu einem großen Gebäude, wie es scheint ein Hotel, denn die Angestellten in diesem Haus sehen wie frisch gebadete Liftboys aus. Man bringt uns zu einem Herrn in schmucker Livree, ich suche nach Trinkgeld, weil ich denke, das ist der Portier, der Förster zischt, sie spinnen wohl, das ist der Major, und stellt uns dem geschniegelten Herrn vor. Streunender Pudel und verdächtige Person, der Major sagt scheiß freundlich, nimm Platz, mein Sohn. Ich nehme an, er glaubt, dass ich ihn jetzt Papi nenne, frag aber hoppla, Kumpel, seit wann duzen wir uns denn? Da raunzt er, auch noch frech werden, wie? Also raus mit der Sprache, was ist mit dem Vieh? Ihr schnüffelt hier rum, da ist doch was faul. Der Pudel knurrt und ich sag Tarzan, Hals, Maul. Tarzan, das klingt wie ein Codewort, der Major hört sowas gern. Er triumphiert, ein feindlicher Agent, jawoll, das ist des Pudels Kern. Er ruft sein Ministerium an, weil er denkt, er hat in Spionagerin Tarzan gesprengt. Und während der Major noch telefoniert, wird der Pudel gefesselt und abgeführt. Dann redet er wieder auf mich ein, wer meine Hintermänner und Drahtzieher seien. Nennen Sie ein paar Namen, das ist doch nicht schwer. Ich denk, nö, und sag ein paar Pilznamen her. Den ruppigen Stiesel, den scheuen Kalmück, den Nonnenschwengel, den sämigen Lück, den schleimigen Widerling und zum Schluss die Stinkmorchel Phallus Impudicus. Der Major notiert sich die Namen und flucht, weil er die Burschen vergeblich im Fahndungsbuch sucht. Um Zeit zu gewinnen, nimmt er auch mich in Arrest. Der Raum ist schön dunkel und bald schlafe ich fest. Mir träumt von einem Scharmützel im Wald, von einer Schlacht gegen Pilze. Es donnert und knallt. Ich selbst bin der Feldherr und rufe im Traum, seid nicht feige, Leute, lasst mich hintern Baum. Dann werde ich geweckt und zum Major geführt. Der hat unterdessen meinen Pudel dressiert. Er macht Männchen, holt das Stöckchen und kuscht. Kurzum, sein Charakter ist völlig verpfuscht. Ihr Hund, sagt der Major, macht sich ganz gut. Ja, denke ich, hat schon Manieren wie ein Rekrut. Er fährt fort, der Verdacht hat sich übrigens zerstreut. Sie können gehen, junger Mann, hat mich sehr gefreut. Mich nicht, sag ich herzlich und ruf Tarzan, wir gehen. Doch ich sehe nur einen begossenen Pudel da stehen, der nicht mit mir gehen will. Mir liegt doch nichts dran, weil ich Hunde eigentlich sowieso nicht leiden kann. Seit damals lässt der Wald mich kalt, ich sitz lieber in der Diskothek. Ich ess Pilze aus der Dose und geh Zwergpudeln aus dem Weg.

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Ja, auch den bösen Wolf, den kannst du vergessen. Mickey Mouse.

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0: Also der Freitag, der fragt mich ja manchmal so Sachen. Neulich fragt er mich, Reinhard, wer war der geheimnisvollste Mann des 20. Jahrhunderts? Und ich sag, James Brown vielleicht? Nein!
1: Miles Davis. Geboren am 26. Mai 1926 in Alton, Illinois. Als Miles Dewey Davis III. Seine älteren Brüder hießen Miles Dewey Davis II. Und Miles Dewey Davis. Davis. Im Alter von 9 Jahren bekommt Miles Davis eine Trompete geschenkt. Eine Trompete. Er nimmt Unterricht und spielt den Blues. Doch seine Lehrerin war eine Weiße. Sie sagte, die Schwarzen spielen den Blues, weil sie arm sind und Baumwolle pflücken müssen. Deshalb sind sie traurig. Und deshalb spielen sie den Blues, weil sie traurig sind. Da stand Miles Davis auf und sagte, Moment mal, Mrs. Teacher. Mein Vater ist nicht arm, er ist Zahnarzt. Er hat in seinem ganzen Leben keine einzige Baumwolle gepflückt. Und auch ich bin heute Morgen kein bisschen traurig aufgestanden und habe dennoch einen Blues gespielt. Da muss also schon ein bisschen mehr dahinter stecken.
0: Ja, Freitag, worauf willst du denn?
1: Psst. 1945 kommt Miles Davis in New York mit Heroin in Kontakt. 1950 ist er wieder clean. 1955 wird er wieder rückfällig. Es entstehen die Alben Birth of the Cool und Miles Ahead. 1961 wird bei ihm Sichelzellenanämie festgestellt. 1964 stirbt seine Mutter. Miles Davis nimmt sehr viel Alkohol und Kokain zu sich, um seine Gelenkschmerzen zu lindern. Es entstehen die Alben Milestones, Miles Miles und Miles in the Sky. 1972 hat Miles Davis einen schweren Autounfall, bei dem er sich beide Knöchel bricht. Es entstehen die Alben Live Evil und Dark Magus. 1975 wird Miles Davis nach einem Konzert in St. Louis in ein Krankenhaus eingeliefert, wegen blutender Magengeschwüre. Dann werden ihm 18 Polypen aus seinem Kehlkopf entfernt. Miles Davis ist am Ende.
0: Ja, Freitag, ich kann mir auch Biografien aus Wikipedia runterladen, wo...
1: Und jetzt kommt's. Von 1975 bis 1980, 5 Jahre lang, hat Miles Davis sein Instrument nicht in die Hand genommen. 5 Jahre lang hat er kein Konzert gegeben. Von 1975 bis 1980, 5 Jahre lang, war Miles Davis vom Erdboden verschluckt. Was hat er da gemacht?
0: Ja, jetzt mach's doch nicht so spannend, Freitag.
1: Was hat er da gemacht? Das weiß niemand. Niemand weiß es. Herbie Hancock hat gesagt, bei Miles Davis war immer besetzt. Aber es brannte Licht. Er war also zu Hause. Miles Davis hat 5 Jahre lang seine Wohnung nicht verlassen. Aber was hat er da gemacht? Wir wissen nur Prosciutto, Prosciutto, Prosciutto, dass er sich 5 Jahre lang nur von Pizza ernährt hat. Pizza, Heroin und Leitungswasser. Das kreative Dreieck des Free Jazz. In der Musik gibt es keine Fehler. Aber was hat er da gemacht? Hat ihn ja keiner gesehen. Wir wissen nur, dass der Pizzabote 2-mal am Tag kam, um ihn die Prosciutto zu bringen. Aber er hat ihn ja nicht gesehen. Er musste die Pizza immer unten durch die Katzenklappe schieben. Und der Miles Davis stand hinter der Tür und hat gesagt, thank you. The money is under the Läufer. Go, no contact. Was hat er da gemacht? Wir wissen nur, dass die Nachbarn 3 Stockwerke tiefer nach 2 Jahren den Kammerjäger holen mussten. Das ganze Haus wurde ausgeräuchert. Nur der Miles Davis saß oben in seiner Wohnung und hat's ausgesessen. Smoke makes me nothing. Später einer seiner Riesenhits. La Cucaracha ist ja auch von dem. Ist ja alles von dem. Mozart, Beethoven, Putin, ist ja alles Miles Davis. 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